Ja.

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0: sind so richtige Windows XP Einschlafgeräusche gewesen, irgendwie so der Screensaver.
1: Schon Loki.
0: Der Song hat auch Windows geheißen. Das habe ich nicht mal gesehen. Das ist crazy. Das war Marlon Dubois gewesen, featuring Ogo mit Windows. Und du hörst jetzt die dümmste Sendung auf 3V.

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2: Wesh, wesh, wesh, wir sind back.
3: Was läuft? Erzähl.
2: Hey, bei mir läuft nicht viel, bin ich komplett real. Ich habe keinen Kater, wegen dem habe ich Energie wie nichts. Mein Handy ist kaputt, wegen dem ich jetzt wieder in der Realität leben muss. Und das ist auch wieder crazy.
3: Das ist gut. Finde ich gut, die Jungen nicht so am Handy da.
2: Wow. okay, Peterli. Nein, ich bin ehrlich. Es ist, die Realität ist ein bisschen sehr grau. Deswegen ist es okay. Ist okay, komm, ich bin wieder zurück. In Reality das letzte Mal mit Fifi gesehen. Let's go.
3: Ich frage mich, ob ich einen Kater habe.
2: Ah ja, hast du einen Kater?
3: Ja, aber so. Ich fühle mich nicht so mega schlecht. Vielleicht bin ich mit dem Alkoholkonsum einfach mittlerweile gewöhnt und so wie ich bin die ganze Zeit drin.
2: Also so funktioniert es auch?
3: Ja, es kann auch gesund sein. Ich gebe doch keine Health Advice, aber ich sage nur, also, wenn du einen Kater hast, kannst du auch einfach ein Bier trinken und dann hast du keinen Kater mehr.
2: Ja, Bloody Mary, let's
3: ja,
2: go.
3: Ja, eben.
2: Also eben aus Gläschen Rotwein ist gut fürs Herz. Also.
3: Ich schwöre. Aber ich muss es schnell erzählen, weil der Weg, wie ich mir den Kater geholt habe, ist einfach der lustigste fucking Weg ever gewesen. Mhm. Und wir müssen ja da kurz klarstellen, wir sind ja das Dreifach, wir sind ja das Jugendradio, wir haben eine Altersgeroutine von 25 über 25, ich darf nicht hier moderieren. Mhm. Das heisst, wir sind alle Jungspund da im Jungspund im Dreifach. Und ich habe gestern etwa die Aktivitäten gemacht, die an einem Samstag wahrscheinlich jemand machen würde, der 40 Jahre älter ist als ich.
2: Oh.
3: Zuerst bin ich in ein Bistro gegangen in Kriens und habe mich im Bistro erstmal mit den ersten Biers beglückt.
2: Okay.
3: Und dann bin ich am Abend ins Sädel gegangen und das war kein irgendein Sädel-Punk-Konzert, sondern es ist ein AC/DC-Tribute-Band gsi und ich war so ziemlich der Einzige gsi in dieser Altersklasse. Der Rest war entweder mindestens 20 Jahre älter gsi als ich oder es waren die Kinder gsi von den Dads, die dort waren. Und we ain't beating the dad rock allegations today, aber es ist fucking funny gsi. Es ist so funny gsi. Die Kultur von AC/DC-losenden Menschen, die so 40, 50 plus sind, es ist einfach amazing. Es ist so eine andere Welt. Es ist ein kompletter Dimensionswechsel.
2: Oha.
3: Es war ein wunderschöner Abend. Ich habe es wirklich genossen. Ich war bis um 3 oder so noch im Sädel. Ich habe mit den älteren Menschen geredet, konversiert.
2: Also ich finde, das ist Kultur, das musst du mal gemacht haben. Vor allem in einem fucking Bistro vortrinken.
3: Das war crazy. Gewesen.
2: Respekt.
3: Es war voll. Gewesen. Es ist eine Eröffnung. Gewesen. Und Manuel Bissig von Klesar und Sons of Morpheus hat dort ein Akustik-Set gespielt. Anyways, lass einfach mal in die Kater-Playlist hören, damit wir einfach auch mal so ein bisschen Musik hören, weil ich meine, wir sind das Radio und das müssen wir halt machen. Leider. Eigentlich haben wir ja Musik gar nicht gern da.
2: Wir hassen Musik.
3: Ja. Nächste Artist heisst Manami Kakudo mit Fragezeichen, Fragezeichen, Schrägstrich, J-O-E-O.
2: A-E-I-O-O. Let's go!

0: Nia Smith featuring Destin Conrad mit Tough.
1: Aufwachen.
2: Hallo. Ich bin wieder back. Und zwar, ich habe ein Album gebracht von Ari... Warasch. Ich bin ein bisschen blind, ich muss ein bisschen näher. Ariane Bonzini. Er tönt wie Italiener, ist aber ein Franzose.
0: Und was? Zwar, das ist illegal. Das, kann nicht, das kannst du nicht machen. Nein, aber ich meine, das kannst du nicht machen mit dem Namen. Ein Franzose, wenn du Ariane Bonzini heisst.
2: Ja, es ist schon ein bisschen frech. Ich bin fast schon ein bisschen disrespectful.
0: Ja, finde ich auch.
2: Aber naja, dafür hat er eine gute Stimme. Das kann man ein bisschen wegschauen, dass er halt eben so einen italienischen Namen hat. Aber französische Musik macht. Ugh. Aber egal. Und zwar, sein Name, also, ja, sein Album heisst, das ich gefunden habe, J'ai besoin de toi. Und so, keine Ahnung, was das heisst. Ich habe kein Französisch.
0: Oh mein Gott, die Songtitel vorlesen, nachher wird es so sein wie Amix in der Schule, wo du so gesagt hast, jetzt musst du im Buch aufschlagen und vorlesen.
2: Die Doc.
0: Nein, gib mir kein PDS-Buch.
2: Ich hab's verbrannt, kann fallen. Nachdem, wo ich fertig war, ich hab's verbrannt.
0: Ich glaube, es haben im Fall noch relativ viele
2: es
0: Leute gemacht.
2: Es haben viele Leute gemacht. Boah, die Doc, fick deine Mutter. Nein, mein Gott, das ist so. Das Shit. Boah, nein, ich aggression jetzt. Ich hasse Französisch. Ich hab Französisch gehasst in der Schule. Wenn man die dümmste fucking Lehrerin hatte, das tut mir leid, sie ist ein dumme. Ja. Yeah. Und ich schwöre, das ist das Schlimmste, was ich je kann. Ich finde Sprache wunderschön, aber nein, in der Schule gottlos.
0: Ja, die Schule schafft es halt nicht, Sprache schmackhaft zu machen für Kids, die kein Französisch reden.
2: Wow, nein.
0: Aber, oder kein Italienisch. Alle Leute, die können Italienisch reden, haben es immer sehr einfach gehabt im Französischunterricht. Yeah. Alle anderen, wir haben fucking Gedicht müssen lernen, Bro.
2: Oh mein Gott. Was?
0: In der Primarschule.
2: Le coquemot. Das ist eins, was ich habe. Das ist alles. Aber ja. Und zwar, ja, ist halt so ein Album, das ich gefunden habe. Ich habe sogar auf TikTok gefunden. Ja, shame. Ist okay. Und zwar, das Album ist am... Let me look a second. Am 20. Februar rausgekommen. Das Jahr. Also ist noch nicht überhaupt nicht mehr so. Also noch nicht so alt. Und ja, ich finde, es ist ein wunderschönes Album, ich finde eine wunderschöne Stimme, auch wenn es Französisch ist. Aber ich mag Französisch recht, bin ich komplett ehrlich. Ich finde das eine sehr schöne Sprache. Ich höre sehr viele französische Musiker, weil sie halt eben besser sind als ich.
0: Boah, das ist kurz ein bisschen depressing geworden.
2: Ja, aber sie sind halt schon besser. Und ich finde die Töne, ich finde komplett ehrlich, ich finde Schweizerdeutsch so eine opferige Sprache, man kann reden. Ich finde, wir tun so dumm, wenn wir reden. Und ich finde so Französisch, Bro, sorry, Ramondi, was sie dort machen, Bro, die sind voll geil unterwegs, mein Gott.
0: Ja.
2: Die sind aber lustig.
0: Es kommt auch darauf an, welchen schweizerdeutschen Dialekt du hast.
2: Ja, solange wir nicht fucking Basler sind, ist alles gut.
0: Oh mein Gott, machen wir weiter. Ich will diese Diskussion nicht anfangen, sonst wird es so noch ein Streitgespräch im Kater.
2: Okay. Und zwar, Ariane Bonzini, du lassest Couleur brûlée. Crème brûlée?
0: Wäre schon geil jetzt.

0: Nini, Javosin de toi, Glasgow. Wir kommen in Kater, es ist 11:30 Uhr, Nini.
1: Warte kurz, warte kurz. Da.
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1: Perfekt.
0: Perfektes Timing. Und zwar, ich bin ehrlich, es ist alles auf Französisch, wo du über den Typ kannst herausfinden, Loki. Und das sehe ich, ist aber ein bisschen cringy unterwegs, wenn. Also, sorry. Was sagst du da in fucking Spotify? Feed your emotions. Oh mein Gott, bist du so cool, bist du so mysteriös. Like, bist du fressen? Sag doch gerade, wer du bist. Also nein, sorry, das regt mich auf so. Wenn Leute so auf wannabe, nonchalant, wenn du like, bist du fressen? Du bist wie ein fucking Familienvater, also. Aber er macht gute Ass-Musik. Bin ich komplett ehrlich. Ja.
1: Ja, es ist eigentlich perfekt für den Kater, weil es ist irgendwie auch so. So ein bisschen shimmery, so ein bisschen glitzernd, ja, so ein bisschen dreamy, so ein bisschen so. Das ist so ein bisschen der Sound, den du träumen wirst. So, wenn du so am 8. Uhr am Morgen aufwachst, weil es dir zu scheiße geht, weil du zu drunk bist, und dann pennst du nochmal ein. Und dann sind das so, die Träume tönen etwa so wie die Musik.
0: Perfekt erklärt. Ja, ich stimme zu. Ich habe eigentlich nicht mehr viel zu sagen. Aber eins, was ich muss sagen, er ist recht bekannt. Ich glaube vor allem in so. Franco-Look, also Frankophon-Länder und so, es ist, er hat 88,246 monatliche Zuhörer. Wegen dem, ich glaube, er ist Loki-Fame. Loki, aber Loki verstehe ich auch, wegen dem lasse ich ein bisschen weiter, weil ich eigentlich nicht mehr zu sagen.
1: Ja, let's go.
0: Und zwar Ariane Bonsrini, Le jour et toi revirant. Oui, oui.
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0: Du hast Ariana Ranzini. Dankeschön. Paco, die Gedes sind dumme. Und zwar, tout es de ma fouette. Glasca français, oui, oui, let's go. Das ist es gesehen mit dem Album. Ja.
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2: Es hat endlich funktioniert.
0: Ey, ich finde, es ein gutes Album gesehen. Und so das Album. Das Album. J'ai besoin de toi. Hast du gehört? Ich finde, es ist ein Banger gewesen. Ich finde, er ist sehr guter Musiker. Ein bisschen zu nonchalant nach meinem Geschmack, aber es ist eine Bombe gewesen.
2: Ja, es ist schon gut gewesen.
0: Oui, oui.
2: Ja, wenn wir noch so. Wir haben natürlich noch ganz, ganz viel mehr neue Musik für dich, zum Kater-Vernichtungsprozess beschleunigen. Haben wir immer gute Musik da, neue Musik, aber ich glaube, lass einfach zuerst mal in die Anti-Kater-Playlist reinhören und dann so um die 12 Uhr weitermachen, oder?
0: Ja, indeed. Du lassest Motte. Sorry, ich bin mir noch Französisch.
2: Motelfisch.
0: Motelfisch. Und zwar Motelfisch. Destroy myself just for you.
2: Destroy myself? Ich kann den französischen Akzent nicht machen. Ich muss jetzt ganz schnell.
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0: Und du hast Kana. Ich habe schlechte Augen. Kana Vakerenos. Silence to See at Dawn and the Orchester. Glasgow.
1: Willkommen. 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
0: Willkommen, Kater. Es ist 12 Uhr. Ja. Was ich noch ganz kurz was sagen. Yeah. Habt ihr den Michael Jackson Movie geschaut? Wenn ja, oh mein Gott, ich bin ehrlich, ich habe eigentlich das Beste gefunden, halt eben, wie sein Neffe halt tanzt und so, impressive as fuck. Aber es ist so viel not truth, that's not the truth, that's not the truth. Wenn du mich fragst, ist not the truth. Vor allem, wenn du die Jackson-Familie schon seit jung an ein bisschen mitverfolgst und vor allem, wenn deine Mutter recht Fan ist. Bro, das ist not the truth, es ist not the truth. Das war fucking Bullshit, kannst du mir nicht sagen. Nicht alles, was will schöner reden, bitch, nein. Die Familie ist schon düsterer als du denkst. Und sorry, wenn sie das ganze Level fucking, die ganze Zeit, so seitdem sie Kinder ansehen, im Internet rumverdingseln, natürlich können viele Leute schauen und sehen, ist actually not that truthful, aber ist okay. Weil, I mean, ja, den Geld wollen machen, fair.
2: Also mit dem Michael Jackson kannst du sehr viel Geld machen.
0: Ja, definitiv.
2: Das ist wohl der Grund, wieso er probably nie convicted worden ist. Aber das ist ja ganz, ganz...
0: I wanna rock with you all night.
2: Ah, yeah. So ein fucking Banger. Können wir das hören? Können wir das jetzt gerade hören?
0: Ja, können wir.
2: Ist da ein Ding drin? Irgendwie habe ich einfach Bock, den Song zu hören. Darf man das jetzt, gerade nachdem wir über seine Allegations geredet haben? Wahrscheinlich nicht, aber trotzdem mal schauen, ob er drin ist.
0: Hey.
2: Ist er drin? Nein, er ist nicht drin. Ich sehe ihn nicht.
0: Schade.
2: Okay, dann können wir ihn nicht hören.
0: Egal, mein Lieblingslied von Michael Jackson ist Blue Gangster. Blue Gangster. Warte, wie geht's schon wieder? Ich habe es vollkommen vergessen. Schau, ich will mein ablaufen. Ich finde, mein Lied ist besser.
2: Ich finde immer noch, Off the Wall ist der beste Shit, den er gemacht hat. Also das Album ist so sein Peak.
0: Ja, das ist noch voll mit dem ganzen Herzen drin gewesen, aber mittlerweile nicht mehr. Also...
2: seit 17 Jahren nicht mehr, ja, auf jeden Fall. Okay. Mach mal.
0: Könnt ihr?
2: Ich höre. Das ist schon ein guter Song.
0: Das ist eins von seinen besten. What you gonna do? 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Das ist so geil, das fucking Lied, kann man nicht sagen.

0: Was für ein Banger von Michi haben wir da gerade gehört.
1: Maschallah!
0: Insane, insane.
1: Das ist indeed eins von meinen, wirklich, es ist mein Lieblingslied von Michael Jackson. Das kann man mir nicht sagen, es ist Banger.
0: Ich bin mir noch der Meinung, dass Off the Wall
1: es ist schon,
0: das Heftigste ist. Aber, ja, aber es ist ein fucking gutes Lied, ich gewesen, okay? Aber eigentlich haben wir gar nicht über den Michael Jackson geredet, sondern wir haben einfach neue Musik hören. Und zu dem kommen wir jetzt.
2: Gerade.
0: Ich habe nämlich eine Band aus Bangkok, Thailand. Und
1: Bangkok?
0: Die heissen Murph und machen so instrumentale. Ja, es ist so ein bisschen Gitarrenmusik auf jeden Fall. Aber es ist eigentlich wirklich mega rockig. Teilweise gibt es schon gewisse Passagen, die ein bisschen rockig sind. Macht ihr selber ein Bild davon, dass da ist, wie es tönt. Wir lassen deine EP rein, sie heisst Wat Pradu Part 2. Part 2, weil es vor einem halben Jahr schon eine EP gegeben hat, die offensichtlich wie es Part 1 war. Und das Konzept dahinter ist, dass sie in einem Raum sind und einfach eine Live-Aufnahme machen von jeweils 5 Songs und das dann einfach raushauen. Es ist sozusagen einfach eine Live-Session, aber es sind die einzigen Versionen von diesen Songs. Das heisst, das ist genau so, wie es hätte sein sollen. Und ich freue mich jetzt reinzuhören. Das ist der erste Song von dieser EP und es heisst Hello Baked Ghosts.

0: Das war Murph mit Eaten Alive by Time. Wie ich jetzt gerade, weil ich habe nicht gemerkt, dass der Song schon fertig ist. Darum bin ich Eaten Alive by Time geworden. Mega, das war so Meta jetzt gerade. Wir hören Vaz Prado Part 2.
1: Let's go.
0: Instrumental EP. Und irgendwie klingt es so ein bisschen Western schon fast. Weißt du das?
1: Definitiv.
0: Aber halt schon so in einem anderen Kontext, ja, irgendwie. Aber es ist so,
1: obwohl,
0: wie,
1: ich bin komplett ehrlich, es ist ja von Thailand, die, ja, Band. Ich finde, es kommt schon recht nah an thailändische generell. So, was ist das für ein Genre?
0: Das
1: schon ein bisschen Instrument.
0: Ist es Rock?
1: Ich weiß nicht, ich glaube eher weniger. Es ist viel zu gechillt für Rock.
0: Also das Ding ist einfach, Rock ist ja eh so ein fucking broader Begriff.
1: Ja,
0: und
1: ja,
0: das ist einfach Musik mit Bass, Drums, Gitarre und was ist es schüsst als Rock?
1: Ja, in dem Fall Rock. Aber ich muss schon ehrlich, ich würde schon sagen, dass so generell in Thailand, wenn du ein bisschen thailändische Musik gerne hast, es kommt sehr nah auch an, wie generell Musik in Thailand ist, würde ich sagen. Also in dem Genre zum Beispiel auch, würde ich sagen, so traditionelle thailändische Musik. Okay, hat ein bisschen andere Instrumente drin, auch wenn es die Instrumente drin hat, vom Rhythmus her und generell vom Vibe her, finde ich, kommt sehr nah an.
0: Ja, es hat sicher viel Einfluss davon. Ich meine, es klingt jetzt nicht wirklich mega fest nach etwas, was du da in der Schweiz zum Beispiel an einem Local
1: crazy
0: Gig gesehen wirst oder
1: crazy
0: so. Aber ja, wir lassen es einfach weiter. Es gibt noch 3 Songs. Es sind insgesamt 5 und alle Titel sind in thailändisch, aber zum Glück haben sie die übersetzt für uns, die uncultured sind und keine Ahnung haben von dieser Welt. Der Song heisst The Rights of Animals.
1: Wesh.
0: Wesh. Das erste Mal, wo ich das auch gesagt habe. Wesh.
1: Wesh.

0: Das war Murph mit What Prado Part 2. Wir haben gerade die ganze EP gelassen. Ich bin gerade ein bisschen abgelenkt worden, weil ich auf YouTube war. Und meine Lieblingsband war auf meinem Recommended. Und dann bin ich halt kurz so, ja, ich muss es kurz hören. Und der ist jetzt kurz nicht gelaufen. Aber es ist alles okay, weil es ist Sonntag am Morgen, wir sind alle verkatert, wir haben alle fett gesoffen gestern. Bist du? Du hast nicht.
1: Nein,
0: du hast nicht.
1: Ich habe seit einem Monat nicht mehr gesoffen. Glaube ich.
0: Es ist nicht unbedingt schlecht.
1: Doch, für mich schon, weil ich bin Hustler.
0: Ja, weißt du, aber das Ding ist, ich bin jedes Mal bin ich so fest am...
1: Strugglen.
0: Ich bin so fest eigentlich... Ich bin so ein schlechter Einfluss im Radio, dass ich auch mal sagen muss, es ist einfach gut, wenn man nicht trinkt. Aber weißt du, es ist besser als nicht zu trinken.
1: Ich wünschte, ich wäre besoffen.
0: Weißt du, es ist besser als nicht zu trinken?
1: Was?
0: Zu trinken. Jetzt wollte ich eigentlich, dass der Kater-Ding kommt. Mach! Nein! Alles ist broken. Warte, jetzt. Nein! Jetzt.
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0: Hast du eigentlich Bock, auf so das Wetter anzuschauen?
1: Ja, ich habe immer Lust auf fucking das geilste Wetter im ganzen Wettertag.
0: Okay.
1: Und zwar das Antikaterwetter.
0: Antikaterwetter. Ja. Wie jeden Sonntag schauen wir jetzt schnell. Das Wetter an für nächste Woche und wir sagen dir, was ist der beste Tag zum rausgehen und Party machen, was ist der beste Tag, um am nächsten Tag auch noch gerade zum
1: Entkatern. Lade ich mich ein zum Saufen. Obwohl, ich muss arbeiten, ich kann nicht.
0: Ich zum Glück nicht, okay. Wow, morgen wird es 26 Grad.
1: Wesh, morgen geht baden, und am nächsten ich bin um.
0: Bro, es regnet und am nächsten Tag ist wieder 18 Grad.
1: Loki ist gesehen für mich. Kill mich den Sommer. Was ist für ein fucking Sommer?
0: Ja, es ist fucking Scheiß. Es sind ein paar Scheißwochen für den Sommer. Irgendwie habe ich das Gefühl, mit jedem Mal Wetter anschauen wird es schlimmer.
1: Ja, jetzt mal kühlen gleich. Ey, aber naja, gönnt! Also, morgen, Montag, 26 Grad, gehen wir rauf. Dienstag, 18 Grad, gehen wir rauf. Mittwoch, 17 Grad, gehen wir rauf. Freitag, 21 Grad, gehen wir kiffen und gehen rauf. Nicht kiffen, ist illegal. Gehen Spasszigaretten rauchen. Und Samstag, gehen noch mehr Spasszigaretten rauchen und trinken und rauf. Und am Sonntag, lass ich uns.
0: Also, es sieht am Wochenende gut aus. Wenn du, arbeitslos oder nicht arbeitslos bist,
1: ich
0: empfehle ich dir Wochenende. Das Wochenende ist das Beste über die Woche drüber. Es regnet jede Woche, es hat keinen Sinn. Ja, es ist einfach wirklich wieder mal Wochenende-Time. Ich hoffe, das Wetter wird bald besser. Es schifft die ganze Woche lang und hat keinen Bock mehr auf den Fucken. Es regnet, ich will wieder 30 Grad
1: ja,
0: haben. Ich will wieder sterben in der Sonne.
1: Ich bin zwar gestorben. Ich bin jetzt so verschwitzt. Mein Melanin ist aber zurück in mich reingekommen. Ich bin wieder mehr am Leben gesehen. Ich bin wirklich jeden Tag viel an der Aufschüttung gesehen.
0: Ja. Yeah.
1: Aber der muss von davon regnen? Und du erwartest schon wieder? Nein, ich kann nicht mehr. Was ist für fucking Wetter? Ich sage, Erderwärmung, ja, denkt dran, tut euch ein Müll trennen, juckt euch für die Umwelt. Weil sonst wird das Wetter immer schlimmer.
0: Ja. Ja, gut, es ist eh over. Es ist alles over. Aber ja. Ich kann jetzt nicht wieder Blackpill sein während der Katersendung. Weil jedes Mal, wenn wir über so Shit reden, rede ich so über so, Alter, der Weltuntergang ist so near, wir werden alle sterben.
1: Ey, nächste Sendung haben wir fucking Alufolie heute.
0: Lass mal so eine Conspiracy Theory Sendung machen.
1: Nein, bitte, ich liebe Conspiracy. Ich liebe das Shit, ich bin ehrlich. Ja, die Erde ist flach.
0: Bro, ich bin ehrlich. Du existierst gar nicht. Das ist gar nicht.
1: Ja,
0: wach auf.
1: Nichts
0: wach
1: ist
0: auf.
1: Echt.
0: Es
1: wach
0: ist nicht
1: auf.
0: Echt. Wach
1: Matrix.
0: Auf. Du bist am Träumen, Jana.
1: Ich bin ehrlich, vielleicht bin ich lieber in der Realität als in der echten Realität, wer weiß. Was ist bei der
0: es
1: anderen
0: gibt
1: Realität?
0: Keine Realität, alles ist echt, alles was jemals hätte sein können ist echt und es
1: passiert
0: jetzt gerade gleichzeitig, die Zeit ist fake. Let's go! Es ist Kater, die dümmste Sendung auf Radio Dreifach, die du
1: beste,
0: könntest hören. Du
1: beste.
0: Könntest hören. Die dümmste!
2: Alter.
0: Es hat funktioniert, jetzt hören wir weiter.

0: Das ist SPD Strafely mit Alter of Dreams. Und ich hoffe, hat mir jetzt Scrollen echt gehört? Ich habe gerade Kopfhörer angehabt und ich habe es gehört. Hey, es ist sicher, es ist sicher alles easy. Es ist sicher alles easy. Wir sind
1: nein, wir können nicht.
0: Es ist alles easy. Wir sind in der dümmsten Sendung vom dreifachten Kater.
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0: Weißt du, es ist nach dem Kater, in ungefähr 6 Minuten ist der Kater vorbei.
1: Oh mein Gott, nein, Ennio, was ist?
0: Es ist die Augsendung, wo eine Musikerin Musik mitbringt. Und zwar Anouk Schmelcher. Nice Indie-Sound von einer Indie-Künstlerin hat das M4 Music gewonnen, Demo of the Year, der Demo-Tape-Klinik vor 3 Jahren und ist jetzt im AUX mit dem Gabi zusammen am Eis. Also bleibt dran und lass ein bisschen über welche Musik sie redet. Wir lassen jetzt noch einen Song, bevor wir Tschüss sagen, weil es ist Sport und wir gehen jetzt bald ins Bettli. Das hier ist Kaina.
1: Ich gehe schon.
0: Nicht Jaina, sondern Kaina.
1: Oh mein Gott, Kaina.
0: Mit Friend of Mine. 20. Du musst gerade arbeiten, das ist so sad. It's so sad.

0: Jana muss gehen.
1: Tschüss, bye bye.
0: Und dann Jana geht jetzt aus dem Raum und es sind nur noch wir zwei dabei. Du, der gerade den Kater los ist. Und ich, wo jetzt auch Tschüss sagen, weil es ist eins und es ist over.
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0: Es geht weiter mit dem Augs, zusammen mit der Anouk Schmelcher und dem Gabi. Wird eine ganz herzige Sendung. Ich freue mich, das zu hören und ich freue mich, dich nächste Woche am Sonntag wieder zu hören, wenn es heisst Entkatern zusammen mit mir, Manny und Jana. Und bis dann. Tschüss.
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4: Du hast zugeschaltet fürs Augs. Wenn es in den nächsten zwei Stunden auf Dreifach besonders gut tönt, dann hat das einen spezifischen Grund. Nämlich bis um 3 hörst du in die Playlist von meiner heutigen Gästin rein, der Anouk Schmelcher. Eine Künstlerin, die uns schon länger begleitet, hier im Dreifach. Zum Beispiel auch mit «Something Else», einem Debütalbum, das vor gut einem halben Jahr erschienen ist. Es ist eine Premiere für mich hier im Augs, weil zum ersten Mal habe ich eine Gästin, die mit dem Velo hierher gekommen ist. Und das nicht irgendwie vom anderen Ende der Stadt, sondern von Zürich.
5: Es ist ein super Weg. Es ist schön Wetter. Könnte nicht besser sein.
4: Wie hat deine Route so ausgesehen?
5: Also man fährt so an über den Uetliberg. Mhm. Und dann Sims.
4: Also recht eine ländliche Route eigentlich.
5: Ja, die habe ich extra so ein bisschen so umgeplant, dass es schöne kleine Dörfli sind und nicht so die grosse, fette Straße von Luzern.
4: Du bist immer noch in deinem Velo gewandt, bist dir aber noch nicht sicher, ob du nachher wieder zurückfährst auf Zürich. Aber du musst nachher wieder auf Zürich, oder?
5: Ja, genau. Ich gehe auch wieder zurück auf Zürich, aber ich habe am Abend noch Fußballtraining und es ist doch recht heiß, darum ist dann einmal raus und schaue, wie es ist.
4: Ich bin schon lange Fan von deiner Musik. Für mich jetzt persönlich sehr intime, träumerische Klangwelten, die ich so wahrnehme, sind herzerwärmende Songs über die Komplexitäten von zwischenmenschlichen Beziehungen. Genre-technisch vielleicht schon eher so ein bisschen in einem Singer-Songwriter-Umfeld anzusiedeln. Darum hat es mich auch recht überrascht, als ich deine Playlist gestern durchgelassen habe.
5: Ja, das habe ich noch gedacht. Ich habe extra nichts gesagt, was mich interessiert hat, was du sagst. Aber ja, ich glaube, die Playlist ist gerade wie so ein eine Dokumentation von einer neuen Entdeckung, von einem neuen Genre, von einer neuen musikalischen Welt. Und ich höre gerade mega viel so Musik, elektronische Musik. Und finde es mega cool, vor allem eben zum Velofahren. Darum ist das im Moment eigentlich einfach meine Velofahr-Playlist. Und ich höre wirklich einfach gerade das auf und ab. Darum habe ich gedacht, ich will hier eine Playlist zeigen, die gerade aktuell ist.
4: Also wie so eine Momentaufnahme von dem, was dich im Moment inspiriert und vorwärts treibt.
5: Ja, genau. Voll.
4: Wir fangen an mit einem Schweizer Projekt. Ich habe es vorher nicht gekannt, aber die Künstlerinnen hinter diesem Projekt sind recht etablierte Namen in der Schweizer Musiklandschaft. Wir haben zum einen Martina Berter, den Roland Wespe und den Mario Henni. Sehr cinematografische Sounds, passt auch zu dir. Du hast auch schon im Film gearbeitet. Was kannst du über diesen Track sagen? «Owl» hast du mitgebracht, «Never Ending».
5: Hey, ich glaube, das ist echt ein Track, der mich seit mehreren Jahren begleitet und wo ich wie so als Einstieg aus dieser eher instrumentalen Jazz-Rock-Pop-Welt, wo ich würde sagen eher herkomme. Ich finde, das hat wie so am meisten Parallelen zu dieser neuen elektronischen Musik. Also etwas sehr Repetitives und eben sehr Filmisches. Und ja, darum ist das für mich wie so der Einstieg in diese Welt.

0: Du hast das Portico Quartett gehört mit dem Remix von einem Track von der polnischen Komponistin Hania Rani. Du hast jetzt Anouk ein bisschen die Augen zugemacht, wo der Track gelaufen ist. Was hast du gesehen?
1: Gesehen habe ich gar nicht so viel, aber es ist echt so ein Dreiligen und es ist echt so ein Gegenführen, das liebe ich.
0: Gegenführen, du lassest gerne Musik beim Velofahren, was vielleicht nicht so empfehlenswert ist. aber auch auf deinem neuen Album «Something Else», das Cover vom Album, das erinnert mich recht an eine Reise. Es ist, glaube ich, ein Zugsitz.
1: Mhm. Ja, genau. Das war auf dem Weg nach Barcelona, Neujahr, vor einem Jahr. Und dann bin ich auf eine Veloreise gegangen und das war auf dem Weg mit dem Zug.
0: Ich finde auch generell, deine Songs, die eignen sich mega gut für lange, langweilige Zugfahrten. Es sind sehr intime Klänge, die man vielleicht hört, wenn man sich ein bisschen mehr mit sich selber connecten will. Klingt etwa so.

0: deiner ersten EP hast du, soviel ich weiss, alles von Anfang bis Schluss selber gemacht, also auch selber produziert, gemixt, gemastert und eingespielt, geschrieben. Ist es bei Something Else anders gewesen?
1: Also ich muss ein bisschen korrigieren. Bei der ersten EP habe ich alles selber aufgenommen, ausser einen Song. Dort habe ich mit dem Sirup Gagawil, das ist der Gitarrist von Putzmari, zusammen einen Song aufgenommen, den er produziert hat, quasi. Gemischt habe ich nur zwei Songs. Die anderen Songs hat Roman Lerch gemischt und gemastert hat Emily Dahlmanns aus Paris. Also beim Album habe ich alles aufgenommen. Es hat bei einem Song hat Rosie Plain noch Vocals aufgenommen, aber ich habe es wahrscheinlich alles produziert und gemischt hat es auch jemand anderes und gemastert auch. Also so die final technischen Steps, die gebe ich mega gerne ab, einfach zum wie so ein bisschen Distanz, glaube ich, oben kommen. Irgendwann hörst du es gar nicht mehr.
0: Ebenfalls auch von der Emily Dahlmanns in Paris gemixt, oder?
1: Gemastert, genau. Und genau, gemischt ist es von Isabel Gracefield in London. Mit ihr habe ich mega noch zusammengearbeitet. Das war mega schön gewesen.
0: Bist du dann auch vor Ort gewesen?
1: Ja, ich bin einmal eine Woche nach London gegangen und den Rest haben wir einfach via Nachrichten oder Zoom gemacht. Genau.
0: Etwas, was ich noch spannend gefunden habe, über dich zu lesen. Ich habe leider diese Zeit in deiner Karriere noch mehr können in Zeitungsartikeln in meinem Kopf rekonstruieren. Ich habe dich noch nicht kennt bei Can You Hear the River, bei der ersten EP. Mhm. Dort hast du das Material nicht getourt als Live-Künstlerin, sondern du hast so Listening-Sessions veranstaltet in intimen Orten. Was ist der Unterschied, das irgendwie einfach als Aufnahme können zu präsentieren auf einem guten Soundsystem und das so können zu teilen, anstatt irgendwie das Live müssen irgendwie noch ein bisschen umsetzen für einen anderen Kontext?
1: Also das neue Album spiele ich tatsächlich gar nicht live.
0: Okay.
1: Also es hat sich aber extrem viel verändert. Also schnell zum Zurückkommen. Also die erste EP, genau, habe ich so Listening Sessions gemacht. Die Ausgangslage von meinem Solo-Projekt ist halt, dass ich alle Instrumente selber aufnehme. Und darum ist es für mich eigentlich voll das Studio-Projekt. Für mich ist das so etwas komplett anderes als live spielen. Es ist wie so Film machen oder Theater machen. Ich habe darum wie so nach einem Format gesucht, wo ich einfach so dem produzierten Format kann, also dem produzierten Medium quasi, kann irgendwie einen Raum geben. Und es war mega spannend gewesen, das so zusammen zu hören, in einem öffentlichen Kulturort. Und jetzt beim Album habe ich eigentlich gar nichts gemacht. Es war eigentlich ein reiner digitaler Release gewesen. Und eben, mit den anderen Projekten spiele ich gar nicht mehr. Also ich spiele gar nicht mehr live eigentlich.
0: Ja. Und ist das für dich irgendwie ein bisschen befreiend? Nicht mehr so gebunden sein, es ist ja auch eine logistische Aufgabe, Termin finden, irgendwie Bookings organisieren.
1: Ja, also ich glaube, also ich bin sehr dankbar für all die Live-Erfahrungen, die ich machen durfte. Das waren wirklich mega, mega coole Zeiten gewesen. Aber es war schon immer nicht 100% mein Ding gewesen. Ich liebe es, im Studio zu sein und zu hören und so die ganzen Details und das Technische, das finde ich mega cool. Und das Live-Spielen ist wie etwas, wo mir echt gar nicht so mega viel gibt. Darum ja, auf diese Art ist es eine Erleichterung. Ich kann jetzt einfach voll das machen, wo ich irgendwie Lust habe und habe den Druck auch nicht mehr, dass ich muss live spielen muss. Mhm. Unter anderem auch, weil ich entschieden habe, dass ich nicht mehr vor Musik leben möchte. Mhm. Darum ist das jetzt so Premium. Es ist wie wieder so ein richtig nice. Echt so eine Leidenschaft, die ich angehen kann, ohne den finanziellen Druck.
0: In dem Fall auch weniger Zeit und weniger Kapazität für die Musik.
1: Ja, aber das ist irgendwie auf eine mega natürliche Art. Ist das jetzt genau so dosiert, dass es mir irgendwie ja, Freude macht und gut tut. Und vorher würde ich sagen, ist halt schon 100% Musik gewesen. Und eben, eine mega gute Erfahrung, aber ich merke, so ist es gesünder für mich.
0: Wir gehen wieder zurück zu der Musik, die du mitgebracht hast. Das ist jetzt eben auch so ein Track, der mich jetzt überrascht hat, dass der von dir kommt. Wir gehen auf Berlin, es ist Clubmusik, würde ich sagen. Der Mark Brauner, der bezeichnet sich selber als Multi-Genre-Producer. So ein bisschen Deep House, vielleicht auch noch so ein bisschen UK Garage angelehnt. Du hast In a Dream mitgebracht. Wieso hat es diesen Track auf deine Playlist geschafft?
1: Also ich suche immer mega aktiv nach neuer Musik, weil ich amigs so eine sehr genaue Vorstellung habe, was ich hören will und alles, was irgendwie in die Richtung kommt oder in die Richtung geht, speichere ich mir dann. Und der Track, ja, ich finde einfach auch, der hat wieder so etwas mega Treibendes, so ein bisschen dreamy und das liebe ich einfach.
0: Lass mich rein.
1: Let's go.
0: Du lass uns Augs. Noch bis um drei. mit meiner heutigen Gästin, der Anouk Schmelcher, am Mikrofon für dich, Küste Gabriel.

0: Anushka Tschkeitze aus Georgien, sehr detailhafte Klangwelt. Es flimmert um einen herum, alles so ein bisschen unterlegt von einem warmen, brummenden Synthi. Mitgebracht hat der Track «My Lands». Meine heutige Gästin Anouk Schmelcher, Schweizer Musikerin. Was inspiriert dich an diesem Track?
1: Also einerseits inspiriert es mich, dass es von einer Finta-Person gemacht und produziert ist. Gerade so in diesem Genre oder in diesem Bereich gibt es extrem wenige. Also ja, ich finde es schon krass. So eben in meiner aktiven Suche nach Tracks begegnen mir 5-10% Finta-Personen, die selber produzieren. Und sie begleitet mich auch schon ein bisschen länger und ich finde sie einfach mega interessant. Ich finde sie jetzt so etwas Eigenes. Ja, das inspiriert mich einfach, wo ich dann so denke, wow, geil. Und dann, ja, das kann auch irgendwie auslösen, dass ich zum Beispiel ins Studio gehe und oh, gerade etwas von Anfang rumkühle. Und ja, das ist echt nice. Und ich finde halt, es ist auch wieder so mega beaty und nice Synths. Ich glaube, das gefällt mir halt auch an diesem Genre, dass so eigentlich das ganze Rhythmische extrem im Zentrum steht.
0: Vielleicht noch ein kleiner Blick hinter die Kulissen von mir als Person, die auch eine Musiksendung moderiert im Dreifach. Bei uns ist es auch so, wir bekommen jedes Semester bekommen eine Auswertung über, wie viele Finta-Personen wir gespielt haben. Mhm. Und das Ziel ist natürlich, dass die Quote über 50% ist, was nicht dem realen Abbild von dem entspricht, wo einem reingespielt ist. Es ist also ein aktives Suchen nach spannenden Namen. Hast du manchmal auch das Gefühl, du tust aktiv nach Finta-Personen suchen, einfach um der fehlenden Sichtbarkeit gegenzukämpfen, jetzt in deinem eigenen Musikkonsum?
1: Voll. Es ist ein sehr aktives Suchen und wirklich so eben Artists, dann irgendwie ähnliche Artists oder irgendwie mit Leuten schwätzen. Das ist eigentlich meine liebste Art und Weise, mit Musik zu entdecken. Also irgendwie Leute um mich herum fragen, hey, was hört ihr? Und dann von denen irgendwie einen Track mitbekommen. Aber ich würde schon sagen, wenn man sich nicht anstrengt, dann begegnen einem schon weniger Finta-Produzentinnen. Darum ist es etwas mega Aktives. Aber ich habe jetzt angefangen, das auch mega zu schätzen. Weil es ist so, es hat so etwas careful und so etwas, ja, achtsames irgendwie. Es ist, es, ja, ich finde es eine coole Sache.
0: Du lässt uns auch auf dreifach deinen Musiktag noch bis in 3 mit meiner heutigen Gästin, Anouk Schmelcher.
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0: Anouk, deine Musik läuft schon länger bei uns im Dreifach. Ich habe einen kleinen Deep Dive gemacht durch dein Bandcamp gestern und ich habe etwas, eine Facette von deinem Werk kennengelernt, wo mir so recht neu war. Selber ein kleiner Orgel-Nerd, bin ich mega erstaunt gewesen, das zu finden. Das ist ja mega schön.
1: Ja, cool, hast du das gefunden.
0: «So Far Away» heisst der Track. Aufgenommen, vielleicht weiss ich, in einer Residency im Tessin.
1: Ja, das war, glaube ich, so eine Phase gewesen, also während dem Studium. Ich habe Sound Art studiert und habe mich dort auch mega so mit dem Zuhören beschäftigt, als Kompositionstechnik eigentlich. Ich war dann 5 Wochen in Loco und bin einfach so in dem, ja, habe mich irgendwie mit dem Dorf anfreunden, die Leute kennengelernt, die bei der Kirche wohnen. Dann irgendwann ist nach dem Schlüssel gefragt für die Kirche und habe dann eigentlich einfach täglich die Orgel erkunden. Und ja, so ist das dann wie so entstanden. Also es ist echt also eine Dokumentation aus dieser Zeit. Ja, also mir kommen viele schöne Bilder, wenn ich die Musik höre, echt, weil es so ein es war irgendwie Frühling gewesen, dort oben in so einem Bergdörfli und es war echt mega, ja, mega gute Zeit gewesen und so sehr viel Schaf gesehen und viel im Wald gelaufen und hat eben, dass ich diesen Klängen irgendwie wieder gefunden.
0: Als ich das gestern gehört habe, dann sehe ich dich zwischen diesen Steinhäuschen mit dem Field Recorder am Vogelgezwitscher aufnehmen. Hat das
1: ja,
0: etwa
1: genau.
0: Auch so ausgesehen?
1: Ja, 100%. Genau so.
0: Mega schön. Du hast jemanden mitgebracht, der, Fun Fact, ursprünglich einen Doktor gemacht hat in Biologie und dann zur Musik gefunden hat, nämlich den Max Cooper. Wollen wir den Track einfach hören oder willst du noch etwas erzählen?
1: Komm, wir hören einfach.

0: Du hast den Hiro Ama gehört mit Booster. Wir lassen da im Augs in die Hand selektierte Playlist von der Künstlerin Anouk Schmelcher rein. Anouk, du hast gesagt, das sind alles so Sounds, die dich im Moment mega inspirieren. Du hast bei einem vorherigen Track auch gesagt, boah, wenn ich das höre, dann habe ich gerade Bock, irgendwie Musik zu machen. Jetzt, wenn es um deine eigene künstlerische Praxis geht, irgendwie deine Songs fühlen sich für mich recht so natürlich und als recht organisch an. Es fühlt sich nicht so an wie etwas, wo man jetzt stundenlang verkopft irgendwie sich Gedanken macht, oh, nachher muss das reinkommen und es muss so strukturiert sein. Ist es auch wirklich so federleicht für dich, Musik zu machen? Oder ist es harte Arbeit? Musst du dich zwingen, irgendwie ins Studio zu gehen und produktiv zu sein?
1: Also von Zwang ist es weit weg und ich würde schon sagen, es ist ein Zugang, der mir leicht fällt und wo ich auch extrem dankbar bin dafür, dass ich den habe seit Kindesalter. Darum ist das eigentlich etwas, ja, wo relativ ring geht, aber dann logischerweise gibt es ganz viele Teile in der Produktion oder Arbeitsschritte, die mit sehr viel Fleiss und Disziplin zu tun haben und wo ich meine Rahmung so muss einfach dran hocken und sagen, gut, jetzt machen wir diesen Teil noch fertig und gut, jetzt müssen wir das nochmal aufnehmen. Und dort hat es logischerweise auch so Momente, wo ich einfach muss, ja, wo man einfach muss schaffen irgendwie. Aber mehrheitlich würde ich sagen, ist es ein leichter Zugang.
0: Für viele Leute ist vielleicht der erste Zugang zu deiner Musik der Track da gewesen. Power out it, irgendwie. Es ist so recht hypnotisch irgendwie, also mit dem Panning auf den Kopfhörer. Ich finde es einen mega schönen Track. Du hast gesagt, gewisse Sachen fallen dir leichter im Aufnahmeprozess, gewisse nicht. Was ist so das, was dir am meisten Mühe bereitet?
1: Also jetzt so bei den Pop-Songs würde ich sagen, ist es immer die zweite Strophe gewesen, wo mir viel Mühe bereitet hat. Also die
0: weil du mir das Gefühl hast, du hast nichts mehr zu sagen.
1: Ich weiß auch nicht. Ich immer die erste Strophe und der Refrain, das ist immer echt so passiert. Bis dorthin hatte ich meistens auch irgendwie eine Demo-Version gehabt. Und danach fängt halt dann eben die Arbeit an. Und dann merkst du so, okay, aber der Song ist halt noch nicht fertig. Und dann musst du, ja, vielleicht schon, es hat vielleicht schon einen Anteil drin von, ich weiß gerade nicht mehr so was sagen. Und dann muss man sich halt dort wirklich so reinfuchsen. Also ich würde sagen, das ist etwas, wo man nicht so mega leicht fällt. So einen Song fertig zu strukturieren und fertig zu machen.
0: Jetzt so im Songwriting auf Basis von der Lyrics habe ich das Gefühl, du hast einen rechten psychologischen Blick irgendwie, wo du einnimmst als Songwriting. Es geht sehr viel um menschliche Beziehungen, um auch Schwierigkeiten in der Kommunikation. Von wo kommt die thematische Vorliebe in deinem Songwriting?
1: Ja, ich glaube, es ist einfach eine Art und Weise, zum ja, so Dynamiken beobachten und irgendwo durch verarbeiten, die einem halt so im Leben begegnen. Ja, ich finde es dort einfach mega spannend, so, ja, das so psychologisch auseinanderzunehmen. Und ich würde sagen, für mich geht es nie um meine Geschichte.
0: Mhm.
1: Und das, ich würde das auch nicht als, ja, als Therapie oder als therapeutisches Mittel verstehen, um meine eigenen Sachen irgendwie zu verarbeiten. Es ist wie für eine abstraktere Ebene. Einfach so, ja, über Sachen nachdenken, die einem so über den Weg laufen oder die irgendwie sich über die Jahre oder die Zeit ansammeln und wo man dann irgendwie so reinnerden kann. Ja, ich liebe das.
0: Und auch deine meisten Texte sind aus der Ich-Perspektive geschrieben. Aber das ist jetzt nicht auf deine persönliche Realität bezogen, sondern vielleicht auch ein bisschen mehr auf Beobachtungen.
1: Ja, voll. Also, wie gesagt, das ist wie nicht, es geht mir nicht darum, dass das jetzt meine Geschichte ist, sondern ich finde halt echt Ich-Perspektive spannend. Oder generell, also ich und du und mir, das sind also Figuren, die ich echt mega spannend finde, um eben gerade gewisse Dynamiken entstehen zu lassen. Und das Du oder das Sie und ich, das kann ja dann wie individuell aufgeführt werden von den Zuhörerinnen. Und das finde ich mega cool, dass das wie so, man gibt wie so etwas vor und die Leute, die es dann hören, können dann das wie so noch fertig auffüllen mit ihren eigenen Fantasie oder Gedanken. Und ich glaube, das, ja, das finde ich mega cool am Musik hören.
0: Ja, oder auch mit der eigenen Lebensrealität.
1: Genau, ja.
0: Wenn du irgendwie immer jede Person unterschiedliche Erfahrungswerte, wo es irgendwie Andockungen gibt beim Songwriting. Ich freue mich mega auf den nächsten Track. Das ist eine australische Produzentin, die aber inzwischen, wie hätte es anders können sein, in Berlin lebt. Logic 1000. Da wieder die Frage, wollen wir einfach reingehen oder willst du noch etwas erzählen zu dem Track «Safe in my arms»?
1: Ja, bei dem ist noch lustig. Der Name ist mir schon öfters begegnet, so in meiner Suche nach Musik. Ich glaube, wo ich ganz früher habe ich mal so einen Rap-Song auswendig gelernt von einem Künstler, der Logic heisst. Und irgendwann habe ich so gedacht, ah ja, das ist wahrscheinlich nicht der. Aber ich habe viel später wie so gecheckt, hey, das ist eine Finta-Person. Und shit, die macht mega krasse Sachen und habe so Freude gehabt, dass, ja, an dieser Entdeckung. Und darum... Ja, ist sie auch ein wichtiger Part in dieser Playlist.

0: wir sind immer noch in Berlin. Der Artist, den du jetzt am Ausklingen hörst, der ist auch Resident im Berghain, wo er so ein härteren, cluborientierten Techno spielt in seinem Solowerk. Aber beschäftigt er sich lieber mit so ein bisschen, wie würdest du es beschreiben, so glitzernd tiefgründigen Klanglandschaften?
1: Es hat für mich fast so ein bisschen Ambient-Einfluss, weil also ich finde auch immer mega spannend, dass es hat gar nicht so fixe Beats, sondern einfach rein von Art und Weise, wie er Synths braucht, wirkt es mega rhythmisch. Und das, ja, es hat so etwas mega Minimalistisches und das finde ich mega schön.
0: Und was mir auch aufgefallen ist, es ist ein Club-Track, aber es hat keine Kickdrum. Es hat es hat irgendwie den Puls nicht, der einem vorantreibt.
1: Ja, voll. Aber gleich finde ich, es treibt gleich auf eine gewisse Art und Weise. Mhm. Aber halt nicht mit den klassischen Schlagzeug-Sounds. Und das finde ich mega cool, ja.
0: Anouk, du hast jetzt schon fast eine Stunde ein bisschen Musik mitgebracht. Jetzt habe ich ein bisschen Geltungsdrang. Ich nehme dir das AUX-Kabel weg. Und zeig dir drei Songs, die so im Dreifach-Tagesprogramm laufen. Und du musst uns deine ehrliche, unverfälschte Meinung zu diesen Tracks sagen. Das ist Hot or Not.
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0: Der erste Track, den ich dir mitgebracht habe, ist von Basel.

0: ist ein bisschen gemein, nur so kurz reinlassen.
1: Also, es ist nicht mein Musikgeschmack, würde ich sagen. Es ist für mich wie so zu rockig, aber ich finde es gleich irgendwie mega eigen und mega spannend. Aber ich würde gleich mit dem Not anfangen.
0: Wir machen jetzt weiter mit einem Track von einer Künstlerin aus Bern.

0: finde ich cool. Finde ich so treibend, geht führen und hat so etwas Progressives.
1: Ja, und irgendwie auch so recht verankert in dieser angsty Teenage Alt-Rock-Musik aus den 90er, frühen 2000er.
0: Ja, finde ich cool.
1: kennst du den Artist?
0: Nein, wer ist das?
1: Golf Hugo, Danis Kobilic.
0: Voilà.
1: Dann noch zwei Artists, die du vielleicht kennst. Nimm ja.
0: Sami Galdi
1: ja, und cool. Dann später auf dem Track hörst du noch Baby Volcano.
0: Ah, ja. Cool, ja. Finde ich super.
1: Auch wieder sehr treibend. Macht einfach komplett Bock und es gibt eigentlich in der Schweiz wenig, wo so die Klangästhetik bedient. Also auch irgendwie extrem eigenständig.
0: Absolut. Und gleich aber so mega rhythmisch und ja, es macht Bock, würde ich auch sagen.
1: Wir gehen jetzt wieder ein bisschen zurück zu der Musik, die du mitgenommen hast. Zweimal Hot, eine Schnotte, das ist doch eine gute Bilanz. Wir machen weiter mit Musik nicht aus Berlin, sondern aus London. Ein bisschen Jazz, Electronic Jazz, wie würde man das beschreiben? Du hast 44th Move mitgenommen, das Projekt von Richard Sprain, Alpha Mist.
0: Ja, schon Jazz irgendwie, würde ich schon sagen.
1: Lassen wir doch einfach mal ein bisschen rein. Du hörst 2-0.

0: du hast Geico gehört mit Martyr, wieder mitgebracht von meiner heutigen Gästin hier im August, der Anouk Schmelcher. Du hast gesagt, du hörst gerne Musik auf dem Velo. Zu welcher Landschaft würde jetzt dieser Track am besten passen?
1: Ja, gute Frage. Weil ich finde, der ist jetzt aus der Playlist am wenigsten treibend. Mhm. Irgendwie. Ja, vielleicht eher so bergauf.
0: Ah, bergauf.
1: Ja.
0: Berg drauf muss für dich treibend sein, aber ja, bergauf gehst du dann in dich rein und bist in der inneren Anstrengung ausgesetzt.
1: Ja, schon. Also es ist schon recht ein Mindset, irgendwie, wo ich dort so einnehme. So, ich nehme einen ganz anderen Rhythmus ein und darum, ja, jetzt so die Kombi aus dem Synth-Pattern, was sich immer wiederholt. Ja, mal, ich würde sagen, bergauf.
0: Du hörst es auch auf dreifach noch bis um 3 am Mikrofon für dich, der Gabriel.
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0: Ich habe schon seit dem 1, als mir die Hand selektierte Playlist von ihr da. Anouk Schmelcher nicht nur in der Vergangenheit als Solokünstlerin aktiv gewesen, sondern auch als Teil von Oblich. Oder auch mit Supernova Easy. So der Switch vom ruhigen Arbeiten, allein sein beim Song kreieren und dann kollaborativ, ist das etwas, wo natürlich gekommen ist? Oder?
1: Also ja, es ist sicher natürlich gekommen. Mhm. Und ich habe ja auch schon so früher als Teenie und so habe ich auch immer Bands gehabt. Also das war mir wie bekannt gewesen und habe es darum auch geschätzt, wie noch so ja, andere Projekte habe, wo ich aber nicht allein bin und allein in meinem Kämmerli am Produzieren bin. Darum ja, habe ich das mega coole Erfahrung gefunden. Hat so eben zusammen etwas entwickeln, zusammen live spielen, zusammen unterwegs sein.
0: Inzwischen, du hast schon früher in der Sendung angesprochen, ist er aber klar geworden, dass du weniger als Live-Künstlerin aktiv sein willst. Jetzt bei Oblicht habe ich dich auch schon gesehen am M4 Music hinter den Drums. Ist es auch irgendwie so eine Position, wo du dich gerade in diesem Live-Kontext am ehesten wohlfühlst, als so eine Person, die trotzdem recht irgendwie den Sound vorwärts bringt, zusammenhebt, aber trotzdem jetzt so im Bühnenbild ein bisschen im Hintergrund kann sein?
1: Ja, definitiv. Also ich glaube, das Schlagzeug war immer meine Lieblingsposition auf der Bühne. Und ja, da bist du halt wie so ein bisschen verräumt auf eine gewisse Art und Weise. Hast irgendwie mega viel zu tun und bist schon am Bewegen. Das ist echt cool gewesen.
0: Du bist vielleicht auch so ein bisschen E-Tech.
1: Ja, genau.
0: Du hast deine Burg um dich herum und niemand kann dir etwas antun.
1: Ganz genau.
0: Ist Schlagzeugspielen auch etwas, das in deinem eigenen Recording-Prozess sich recht gut anfühlt oder natürlich für dich kommt?
1: Das Schlagzeugspielen ist schon das, was sich für mich am natürlichsten anfühlt. Ich habe zwar ähnlich als Kind Klavierunterricht genommen, aber gleich, ich glaube eben so das Dynamische und das recht Physische, ich glaube, das gefällt mir mega, weil du das wie so, ja, einfach so in einen Fokus reinkomme, wo ich jetzt zum Beispiel beim Synthi-Spielen weniger habe, außer das ist etwas mega anspruchsvoll.
0: Ein weiteres Instrument, das mir extrem gefällt, vor allem bei deiner ersten EP recht präsent, ist das Harmonium.
1: Stimmt, ja.
0: ist das ein spezifisches Instrument, das du daheim hast? Oder hast du mit verschiedenen Harmonium ausprobiert?
1: Ich habe schon verschiedene ausprobiert, aber mehr so zu dem Zeitpunkt, wo ich noch keins hatte, habe ich halt einfach geschaut, wer hat es, wo ich aufnehmen kann oder so. Es hat immer bei meinen Grosseltern eins im Wohnzimmer. Das ist so ein stabiler Zugang zu einem Harmonium. Mhm. Und dann irgendwann habe ich schon selber eins gekauft, auch auf Tutti, für irgendwie 10 Franken.
0: Ach was.
1: Und ja, ich finde es ein mega schönes Instrument. Aber auch wenn es sehr physisch ist, du musst ja wie so mit den Füßen so pedalen, dass die Luft reinkommt und zirkuliert wird. Und hat so, ja, mega organisch.
0: Und, aber auf Tutti für 10 Stutz, das schreit für mich nach, das Instrument war sicher verstimmt, gewesen, was du es bekommen hast, nicht?
1: Erstaunlicherweise nicht.
0: Okay.
1: Es hat sich jetzt mit der Zeit ein bisschen, ja, ist nicht mehr so ganz in Tune, aber man kann es, glaube ich, selber gar nicht stimmen. Ich weiß nicht, ob das stimmt, aber du musst wie so Metallzungen, musst, glaube ich, irgendwie verschieben und ich habe das Wissen nicht oder das Handwerk nicht.
0: Aber es ist so ein schöner Klang, der dabei entsteht. Es ist ein Instrument, das schnauft. Es hat irgendwie auch ein bisschen etwas Menschliches. Ähnlich auch wie bei deinem Projekt, das du in Locke aufgenommen hast, mit den Orgeln.
1: Ja, mega.
0: So ein Klang, der mir persönlich extrem, extrem nahe liegt. Wir möchten jetzt weiter mit einem Track, der sich Zeit lässt, würde ich sagen. Fast 8 Minuten. Passenderweise heisst er auch Our Odyssey. Es geht wieder auf Berlin. Wer hätte es gedacht? Du hast You and Evan mitgenommen.
1: Ja, das ist auch so eine Neuentdeckung und ich finde einfach, ja, sehr einen eigenen Klang, jetzt so durch verschiedene Alben durch. Auch hier finde ich einfach das Minimalistische, glaube ich, mega spannend.
0: Wir lassen es rein. Das ist Our Odyssey, da im AUX. Am Mikrofon für dich, Anouk Schmelcher und ich, der Gabriel. Schön, bist du dabei.

0: wieder einen recht langen sphärischen Track, den wir gehört haben. Wir haben Opal Sun gehört mit Elastic Phase One. Da habe ich jetzt gar keine Recherche gemacht. Kannst du noch etwas mehr über den Artist erzählen oder hast du ihn einfach genommen, weil du den Song geil gefunden hast?
1: Zweiteres. Ich kann leider keinen Background sagen. Aber ja.
0: Ich habe es schon am Anfang von der Sendung angetönt. Es ist Musik, die du mitgebracht hast, die eigentlich überhaupt nicht in meine vorgeformte Konzeption von dir reingepasst hast. Zum Vergleich, deine Musik klingt etwa so. Oder auf jeden Fall das, was du bis jetzt rausgegeben hast. Du hast gesagt, du bist an einem Punkt in deinem Leben, wo du mega versuchst herauszufinden, welchen Platz Musik in deinem Leben einnimmt. Und hast gesagt, das ist jetzt eigentlich für, du bist an einem Punkt, wo du es nicht mehr hauptberuflich verfolgen willst. Mhm. Ich nehme an, aber mit deiner Musik geht es weiter auf die eine oder andere Art.
1: Auf jeden Fall, ja. Ich glaube einfach, man entwickelt sich wie halt weiter und ich habe das Gefühl, ja, auch musikalisch fängt jetzt halt vielleicht auch etwas Neues an. Wenn sich strukturell im Leben so viel verändert, ja, macht es für mich irgendwie auch Sinn, dass sich musikalisch vieles verändert. Ich glaube, es wird sicher weiterhin auch Songs geben mit einfach, ja, mit Lyrics, ja, mit Lyrics und mehr so in den Popstrukturen. Aber es ist auch sehr gut möglich,

0: Premiere, dass ich Sachen so mega klar trenne. Mhm. Ich glaube, ich finde es schon einfach ein anderer Fokus oder eine andere Auseinandersetzung. Also bei den Popsongs geht es wirklich halt auch um die Lyrics, was so darum geht, irgendwie mit Sprache und irgendwie in einer kürzeren Songs irgendwie so etwas aufzubauen. Bei den anderen, beim anderen Genre, sage ich mal, geht es halt wirklich für mich so um instrumentale, mega beatige Sachen und es ist ein anderer Fokus.
1: 2 Stunden bist du da gewesen. Ich glaube, wir sagen jetzt an der Stelle schon tschüss. Du hast noch 3 Tracks aber mitgenommen. Wir haben zum einen «Not Even Notice» mit dem Track «Inward». Zum anderen ein recht kurzer Track von der Nala Sinefro, sehr abgespaceden elektronischen Jazz. Und ganz am Schluss Sophia Cortesis. Was erwartet uns in den letzten rund 8 Minuten vom AUX?
0: Ja, nochmal schöne, schöne Beats und sphärische Sachen. Und ja, die letzten 2 Tracks habe ich auch wieder mega gefreut. Dass das Finterpersonen sind, habe ich auch echt so entdeckt beim aktiven Suchen und ja, einfach auch wieder extrem eigen und habe mich gefreut und finde es cool, mit denen aufzuhören.
1: Ich verbinde Nala Sinefro leider mit einem sehr schmerzhaften Erlebnis. Sie wäre mein Highlight gewesen von einem Festival, an das ich gegangen bin. Und dann hat sie abgesagt.
0: Nein.
1: Mein Absagen aus gesundheitlichen Gründen. Oh. Ich war ganz, ganz traurig gewesen. Aber ich hoffe, dass ich ihr noch einmal als zuhörende Person in einem Live-Kontext wird begegnen. Aber zuerst lassen wir «Not Even Notice». Danke, Anu, du hast dir Zeit genommen. Du bist extra von Zürich daher gefahren mit deinem Velo.
0: Hey, danke für die Einladung.
1: Das ist auch nicht selbstverständlich.
0: Danke.

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1: Und wie jeden Sonntagabend bin ich hier für dich am Mikrofon, der Eddie. Wir haben hier die neueste Musik aus der Schweizer Musikszene für dich parat. Und da gibt es einiges. Wir haben nämlich zum Beispiel hier ein bisschen Indie-Pop-Band Shenanigans.

Wir können also den Sonntagabend hier richtig geniessen. Aber wenn du auch noch ein bisschen etwas brauchst, wo wir und ein bisschen zum Tanzen anregt, dann habe ich hier einen aus Zürich, Bellini Boy. 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Und dann werden wir noch richtige Party absteigen mit der Berner Band, Elektroband Beyond Up Hate. Die haben auch gerade ein Album rausgebracht. Tönt so. Das geht voll rein. Jetzt aber zuerst, ganz am Anfang, haben wir auch Code Alice für dich mit Pathetic. Neuer Song, Donner von der Schweiz. Ist noch in diesem Monat rausgekommen, also am 5. Juni, vorgestern. Code Alice mit Pathetic. It's pathetic.

0: Septicar mit «Je ne veux plus écouter», «Ich möchte nicht mehr hören». Das ist ein Song, der gerade ab der neuen EP, die diese Woche rausgekommen ist, «Entscheidung».
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0: Ja, Septicar ist so, finde ich, zumindest die musikalische Person, die ich kenne aus dem Solothurn. 2000er Emo Hyper Sound mit sehr viel Wave drunter. Ja, es geht ein bisschen in die emotionaler Richtung. Also, es ist schon ein bisschen traurig, sehr oft die Musik, die wir hier werden, darüber hören. Und das immer noch ein bisschen auf Deutsch, nicht das Mundart, sondern wirklich das Hochdeutsch. 4 Songs sind jetzt rausgekommen im letzten Freitag in der EP. Da haben wir 4 verschiedene. Arschloch, Magisch, Schöne Web, Blüg, Ecoute, die wir gerade gehört haben. Und der nächste, den wir uns werden hören. Du. Das ist richtig emotional. Also der geht noch ein bisschen tiefer drin. Aber auch das ist okay, da manchmal am Sonntagabend ein bisschen drin zu hören. Wir werden da immer hyperiger bis zum Schluss wirklich Club kommen, aber zuerst müssen wir noch ein bisschen brüllen. Septicar, mit du.

0: Du hast ja gerade gehört, Shenanigans mit ihrem Track All, wo du dann gerade schon mal hast dürfen nie lassen. Das ist nämlich der erste Song von einem ganzen Album, den ich dir jetzt vorstelle.
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0: Ja, ebenfalls wieder aus dem Solothurn. Big up für Solothurn, Kanton Solothurn. Du hast hier ganz viel Musik, die man hier zeigen kann, die frisch und gut tönt. Genauso ist es auch mit Shenanigans. Shenanigans, das ist so, ich würde sagen, so eine Garage-Rockband, ein bisschen Indie-Rock-Style trainieren, wo es jetzt das ganze Album rausgebracht hat. Das ist nicht ihr erstes, das ist nämlich schon das zweite Album, das sie hier jetzt in voller Länge hergebracht haben. Lullabies and Lucid Dreams heisst das Ganze. Und du hörst hier wirklich Musik, die dich aus dem einfach aus der Komfortzone raushält und dich richtig ein bisschen zum Abtanzen bringt. Genauso auch wie Song, also sie geben euch gute Laune. Der nächste Song zum Beispiel, der heisst «Make Me Feel». Und da wollen wir einfach mal nie gehen, ein bisschen uns spüren lassen. Musik hier von den Shenanigans ab dem neuen Album «Lucid and Lullabies», wo wir hier dir dürfen... «Lullabies and Lucid Dreams», so rum. Geniessen wir die Musik weiterhin.

0: Shenanigans. Miscommunications heisst der Song. Hier gerade aber im neuen Album Lullabies and Lucid Dreams. Ja, Shenanigans, um die geht's da gerade.
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0: Shenanigans sind eine Indie-Rock-Band aus Solothurn. Vier Leute sind dort dabei. Ganz zuvor Frontman sind die Brüder Dan und Callum Hannan-Berry. Sie kommen eigentlich aus Irland und bringen ein bisschen die Irish Folk-Energy mit. Dann in Solothurn und zusammen auch mit den anderen beiden, die auch noch dort dabei sind. Der Tom Brunner und der Lucky. Man nennt ihn so, heisst aber Lucky Hellmann. Der macht nämlich den Bass, tut ein bisschen trümmeln und ist auch noch am Keyboard, der Tom. Ja, also es sind vier Leute, sehr musikalisch, die hier alles ein bisschen zusammenbringen. Musik, die geht so in die Richtung 60er, 70er Garage-Rock und das ist auch das, was sie vor allem ein bisschen beibehalten wollen. Oder manchmal auch so ein bisschen in den 80er New Wave rein. Oder wenn man vielleicht noch eben ein bisschen auf Irland schaut oder auch auf Großbritannien, dann ist dort 90s Britpop auch dabei. Alles ein bisschen sehr melancholisch, ein bisschen zurück in der Zeit, könnte man meinen, aber so ist es nicht immer genau. Wir wollen da drin weiter hineinhören. Die Shenanigans sind noch weiterhin da für dich. Da kommt jetzt der Song My Life, wo dir ein schönes, heiteres Lächeln noch ins Gesicht zaubern, hier am Sonntagabend. Schön, bist du dabei.

0: Shenanigans aus Solothurn singen hier von den melancholischen Erinnerungen. Auf Englisch Melancholy Memories, die du hier gerade gehört hast.
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0: Und ganz so neu sind die Shenanigans wirklich nicht mehr. Die haben schon mittlerweile 5'000 monthly Listeners, die man hier noch dazuzählen kann. Und sie werden auch ganz viele Festivals mit dabei sein diesen Sommer. Zum Beispiel zu Önsingen am Live at Bechburg Festival. Das findet am 20. Juni statt. Und da gehen sie noch ins tiefste Wallis, auf Saas-Fee. Dort findet nämlich das Live at Saas Festival statt am 24. Juli. Und dort werden sie auch mit dabei sein. Und auch am Lake Life zu Biel. Also am See, einfach am falschen See, wie ich finde. Der zu Biel und nicht der hier schön in Luzern. Dort werden sie auch zu spielen sein. Also sie werden wirklich, sie sind eigentlich schon richtig um. Und das halt auch, weil sie schon ein bisschen, weil sie halt schon das zweite Album rausbringen. In das erste Album, das heisst Count On Me. Wish you were far away. Wish that I had stayed. Nein, jetzt muss ich mich korrigieren. Es hat nicht Count On Me geheißen. Count On Me war einfach ein Song von dem Album, das 2024 rausgekommen ist. Aber das Album, das hat tatsächlich geheißen On Monte Verita. Und das ganze Album On Monte Verita, das ist produziert worden in einer Garage. Wirklich in einer Garage. Also es ist eine richtige Garage-Band, Shenanigans.

Mittlerweile haben sie es aber auch ins Studio geschafft. Das hört man vor allem auch auf dem neuen Album. Also eine Entwicklung ist gegangen, mehr Energie und mehr Emotionen, einfach beides ist auf dem neuen Album Lullabies and Lucid Dreams enthalten. Halt, wie halt der Titel so heisst, es gibt Lullabies, die dich ein bisschen im Arm wiegen, und Lucid Dreams. Und in Lucid Dreams gehen wir jetzt ein bisschen rein mit No Way Out But Through.

0: Ella Malherbe, wo du noch gehört hast, auf Radio 3 Fach. Du hörst hier Schweizer Musik Special Gaffa. Und Ella Malherbe, das ist gerade die Debüt-Single von ihr gesehen. Solo, hier noch ganz zum ersten Mal, vorher in der Band Marcella gesehen, aus dem Wattland. Eine Irin, die jetzt über Landlocked gesungen hat, also über ein Land, das nicht umgeben ist von Meer und Ozean. Ja, so ist das hier in der Schweiz halt.
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0: Und wir bleiben gerade hier noch ein bisschen in der Westschweiz, nämlich hier mit Leon.

Ebenfalls aus dem Wattland ist Leanne. Sie macht hier ein bisschen Upbeat Electropop und hat so eine kleine, ganz schöne Stimme, die eigentlich drüber alles mit der Musik macht. Sie ist schon ein bisschen länger unterwegs. Letztes Jahr hat sie ihre Debüt-EP rausgebracht. Das ist das allererste Mal, wo irgendwie etwas rausgekommen ist. Und jetzt dieses Jahr kommt sogar das ganze Debüt-Album. Und dort drauf wird auch der Party-Track drin sein. Paisible Rêve. Also, ums Träumen geht es hier mit der Leanne.

0: Du hast gerade Bellini Boy gehört. Auf Radio Dreifach, da lass ich hier gerade das Gaffa. Ja, wir sind nicht gerade schon. Es ist jetzt gerade 7. Dann hast du gerade Musik gehört, Elektropop aus dem Jura. Bellini Boy.
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0: Der Bellini Boy kommt aus dem Jura, das ist eigentlich noch spannend. Ich habe direkt gedacht, es ist wie so, ja, das muss in der Grossstadt sein. Und in Jura gibt es halt bekanntlich keine Grossstadt. Natürlich gibt es den Delsberg, aber ja. Was ist auch der Delsberg, oder? Ja, es ist Musik, die queer ist. Es ist Musik, die einfach Elektro-Fett reinraved, Pop. Es ist everything. Es ist wirklich everything. Und es kann auch noch ein bisschen wirklich in eine upspaced Party-Richtung gehen. Impulsivo heisst die ganze EP, die jetzt rausgekommen ist, perfekt für den Pride Month. Hier haben wir sie für dich und wir wollen jetzt auch gerade wieder ein bisschen weiter drin hören. Wir wollen gerade uns den Track gönnen vom Bellini Boy Impulsivo. Wir tanzen. Es ist wie so ein Nachtclub, wo du gar nicht mehr siehst vor lauter Nebel, aber irgendwie fühlst du den Vibe und ein bisschen betrunken bist auch. Das ist jetzt genau der Song Impulsivo von Bellini Boy.

0: den Regenbogen die Flüge, wenn Bellini Boy hier am Mic ist und auf der Bühne steht. Verso il mare, wunderbarer Track hier ab der neuen EP Impulsive, wo hier Bellini Boy rausgegeben hat.
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0: Bellini Boy wohnt in Jura, aber auch in Barcelona. Bellini Boy ist nämlich lebt in beiden Orten der Schweiz und auch in Spanien und ist dort beiden Orten immer ein bisschen hin und her gehen. Die Musik die ist vor allem Emotional Electronic, geht ein bisschen House-Richtung oder sehr grosse Influences auch ab den späten 90er, wo es halt sehr queer-coded war. RuPaul, wir kennen es alle. Bellini Boy wird auch in der Schweiz ein paar Auftritt haben in Lausanne, aber auch am Montreux Jazz Festival, was mich natürlich riesig freut. Und Bellini Boy ist einfach nicht irgendjemand, der einfach nur so ein bisschen Musik macht und alle dann denken, okay, cool, sondern nein, Bellini Boy hat wirklich eine Mission und wird auch mit dem, das auch beachtet, dem wird auch Beachtung geschenkt, denn Bellini Boy hat den Award bekommen vom International Institution We Create Space. Dort hat Bellini Boy den Award bekommen und darf zusammen mit 24 weiteren Queer Leaders die Zukunft von Media und der Queer Recognition formen. Crazy. Finde ich einfach noch crazy, dass man dort dabei sein darf. Bellini Boy. Absolut verdient. Wir gehen auch weiter mit Musik italienisch Focaccia. Das ist jetzt das nächste, was wir hier hören wollen. Bellini Boy verdient.

0: geht doch gerade queer weiter, was du gehört hast. Das ist Harry True mit We Know. Harry True, Musik aus Neuchâtel, Pop, Rock, Disco, Drama.
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0: Und was wir da als nächstes zu bieten haben, das sind Stevens. Wir sind da sehr gerade queer-coded mit dabei. Der neue Song von Stevens, der heisst nämlich Everyone is Gay. Und die sind ein Duo, kommen aus Genf, aber auch sind aus Amerika. Es ist nämlich ein Duo, der Ivan Franel und der Jan Sequest, auch aus Amerika, wo zusammen gefunden haben und ein bisschen Electro-Urban Musik machen. Und das wirklich, wirklich, wirklich gut. Sie sind nämlich auch schon aufmerksam gemacht worden von BBC. Also das grösste Radio, das ich kenne, findet auch die Musik von Stevens toll. Und sie kommen aus Genf, haben einen neuen Song. Everyone is gay. Wir sind im Pride Month. Wir fühlen es. Wir sind um. Und fragen uns vielleicht auch, sind jetzt wirklich alle schwul um uns herum? Ehrlich gesagt, doch schon. Schauen wir doch mal einander an. Links und rechts. Du bist schwul. Du bist schwul. Wir alle sind schwul. Das ist Stevens mit Everyone is Gay.

0: Du hast ja gerade Beyond the Pit gehört. Ein Trio aus Bern, das hier eine Cinematic Techno macht.
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0: Ja, Beyond the Pit, das sind der Kenny Nigeli, der Fabian Henni und der Daniel Somaru. Sie spielen Synth, sie spielen Bass und ein bisschen Vocals sind auch noch manchmal dabei. Manchmal auch nicht immer. Es ist wirklich, es geht ein bisschen in eine kleine Techno-Rave rein. Aber dort, wenn die Party so richtig gut ist und dann wie so ein einfach voller Emotionen ist und du vielleicht auch weißt, warum du aus dem Ausgang gegangen bist, weil du irgendetwas einfach ein bisschen am Verdrängen bist und ein bisschen musst brüllen. Genau dort kommt Beyond the Pit ins Spiel. Sie sind einfach wunderbar, haben jetzt hier gerade ihre EP rausgegeben. Relativ frisch, auch hier gerade in der letzten Woche. Es heisst Recollection und hat ganz viele Tracks drauf, 9 an der Zahl, wo man kann auschecken kann. Viele davon sind auch mit dem Artist Face Shift drin. Face Shift singt und das einfach auf Spanisch. Wir wollen drin hier hören. In einem von diesen Songs Beyond the Pit mit Face Shift und dem Song Ausencia. Also es bleibt hier alles beim Alten. Wir gehen rein in die emotional-cinematische Techno rein. Aber dann mal einfach noch ein bisschen auf Spanisch. Neue Voice, dann mal vom Face Shift. Amazing.

0: Du hast ja gerade Beyond the Pit gehört. Musik aus Bern, das Trio Donne, wo dich einfach verzaubert hat mit ein bisschen House Electro Sound, aber auch mit noch viel, viel mehr.
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0: Du hast hier wirklich gerade den besten Sound angeschaut, den du noch machen kannst, hier beim Dreifach. Du hörst Schweizer Musik. Und im Verlauf der Sendung sind wir immer mehr in die Partystimmung reingekommen. Darum sind wir auch hier mit drin mit Beyond the Pit. Also stimmt, haben wir heute diesmal jetzt Lydia Beck. Beyond the Pit kommen aus Bern. Dahinter steckt der Kenny Nigli und Fabian Henni. Sie machen schon seit

Jahren Musik. Sie wollen eigentlich wirklich dich in einem cinematischen Techno-Trip mitreißen, dir wirklich das Gefühl geben, dass von einem ganzen Leben innerhalb von einem Set, es hat dich zum Schweiß treiben, aber es hat auch deine Gedanken anregen, bis du ein leicht gebrügelt bist damit. Kennengelernt haben sie sich an der ZHDK vor doch auch schon fast 10 Jahren und machen nach wie vor immer wieder ein bisschen Techno-Musik. Vor 5 Jahren ist dann Debüt rausgekommen und jetzt endlich wieder mal das nächste Album Reconnection. Wir lassen rein. Das ist Chaos in My Room mit der Lydia Beck.

0: Gaspar Sommer mit dem Idol. Dann der Monster Remix. Die Remix-Version von einem Song, wusste ich schon ein paar Jahre zurück rausgegeben haben, die jetzt einfach noch als Remix. Dann richtig unsere Party, Gaffa-Sendung. Immer mehr Party, umso länger es die Sendung geht. Aber jetzt brechen wir das.
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0: Es ist ja schliesslich immer noch Sonntagabend und wir brauchen, jetzt wenn wir so Party geladen sind, ja gleich auch noch ein bisschen sogenannte Abkühlung, eigentlich so ein bisschen im Sommer. Wir brauchen etwas für den Sommer, weil der Sommer ist richtig um, wir haben hier den Juni und es wird immer wärmer, es wird richtig heiß und der braucht ein bisschen so einen Sommersonnen-Sound. So einen wie der hier, das wäre natürlich wunderbar. Jetzt fragt man sich, okay, wer macht so einen Sound? Das ist eine gute Frage. Wer macht so einen Sound, der so ein bisschen Sommersonne-Vibe-mässig ist, wie wir hier das gerade gehört haben? Ich habe es auch nicht erwartet, aber es macht der Berner Julix.

Ja, er macht Hip-Hop, aber das da mal auf so einem richtigen Summer Sunny Beat. «Nicht mein Problem» heisst der Song von Julix, der neu rausgekommen ist und wir hier im Gaffa spielen. Jetzt hier für dich und für deinen Sommer und für deinen Fußballsommer, falls du auch Fußball schaust. Julix mit «Nicht mein Problem».

Tulix mit «Nicht mein Problem». Kannst du da ausklingen? An deinem wunderbaren Sonntagabend. Ich bin gespannt, woher es ihm seine Reise geht, wenn er sättige Sound noch um die Ecke kommt, der Tulix mit «Nicht mein Problem». Aber mit dem Song ist es auch vorbei. Wir haben alles durchgeschaut, was in der Schweizer Musikszene gerade jetzt am Passieren war. Und wenn du wieder mehr hören willst, dann nächste Woche wieder einschalten. Wie immer, am Sonntag aber zwischen 6 und 8 kommt deine Schweizer Lieblingsmusiksendung.

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